Erde Trauergemeinde. Wir haben uns heute hier zusammengefunden, um über den Weggang unseres geliebten Christian Nissi aus Erfurt zu trauern. Geben wir dem Toten nun unser letztes Geleit und bitten wir den Herrn im Himmel,

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1: Nee, aber ich kann eine Banane schicken.
2: Banane.

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1: Röbel. Anlässlich der feierlichen Saisoneröffnung der Stadt Röbel Anfang Mai ist im Beisein von Jochen Schulte, Staatssekretär im Ministerium für Wirtschaft, Infrastruktur, Tourismus und Arbeit, die neue Überdachung im Bürgergarten offiziell eingeweiht worden. Gute Arbeit wird hier für alle sichtbar. Die Fertigstellung dieses Projekts in kurzer Zeit zeigt eindrucksvoll, was durch gemeinsames Engagement, schnelle Verfahren und gezielte Förderung erreicht werden kann. Das ist ein starkes Beispiel für regionale Wertschöpfung und zukunftsfähige touristische Infrastruktur in Mecklenburg-Vorpommern, so Staatssekretär Schulte. Die Überdachung des Bürgergartens wurde in den vergangenen 4 Monaten realisiert. Insgesamt 11 überwiegend regionale Unternehmen waren an der Umsetzung beteiligt. Gefördert wird das Vorhaben über das EU-Programm LEADER. Ziel ist es, die Lebensqualität im ländlichen Raum zu verbessern, sowie Wirtschaft, Tourismus und gesellschaftlichen Zusammenhalt zu stärken. Für das Projekt sind derzeit Fördermittel in Höhe von bis zu 300.000 Euro vorgesehen. Die Stadt Röbel an der Müritz ist seit 1998 staatlich anerkannter Erholungsort und verzeichnet eine kontinuierlich positive touristische Entwicklung. Mit über 100.000 Übernachtungen im Jahr 2025 ist der Tourismus ein zentraler Wirtschaftsfaktor für die Stadt. Gezielte Investitionen wie diese tragen entscheidend dazu bei, die Saison zu verlängern, die Qualität des Aufenthaltes für Einheimische und Gäste gleichermaßen zu erhöhen und die regionale Wertschöpfung zu sichern, betonte Staatssekretär Schulte. Abschließend. Schwerin. Ministerpräsidentin Manuela Schwesig hat auf ihrem Empfang für Arbeitnehmerinnen und Arbeitnehmer die Arbeit der Betriebsräte, Personalräte und auszubildenden Vertretungen im Land gewürdigt. Sie vertreten die Interessen der Arbeitnehmerinnen und Arbeitnehmer und der Auszubildenden in ihrem Betrieb, engagieren sich in Tarifverhandlungen und stehen ihren Kolleginnen und Kollegen zur Seite. Wenn es um den Respekt vor der Arbeit und um die Rechte der Arbeitnehmerinnen und Arbeitnehmer geht, stehen sie an vorderster Reihe. Gleichzeitig haben sie die zukünftige Entwicklung ihres Unternehmens im Blick. Damit leisten sie einen wichtigen Beitrag zur wirtschaftlichen Entwicklung unseres Landes und zur Sicherung von Arbeitnehmerrechten, erklärte die Ministerpräsidentin. Im Rahmen der Veranstaltung zeichnete sie gemeinsam mit Wirtschaftsminister Dr. Wolfgang Blank die diesjährigen Gewinner des Betriebs- und Personalrätepreises aus. In der Kategorie Mitbestimmung gut eingebracht wurde der Betriebsrat der Liebherr Rostock GmbH ausgezeichnet. Der Betriebsrat wird für die neu geschaffene Betriebsvereinbarung Belastungszulagen geehrt. Den Betriebsparteien ist es gelungen, ein transparentes, gerechtes und für die Mitarbeitenden spürbares Instrument zur Anerkennung besonderer arbeitsbedingter Belastungen zu entwickeln und dauerhaft zu verankern, heißt es in der Begründung der Jury. Gewinner in der Kategorie Mitbestimmung stark gemacht ist der Betriebsrat der Usedomer Bäderbahn Heringsdorf. Hier erfolgt die Auszeichnung für die Aushandlung des Sozialplans und Interessenausgleichs für vom Stellenabbau im Teilbetrieb Bus betroffene Arbeitnehmerinnen und Arbeitnehmer im Zuge des Betriebsüberganges auf die Verkehrsgesellschaft Vorpommern-Greifswald. Der Betriebsrat hat sich außerordentlich für den Erhalt der Arbeitsplätze eingesetzt, Es fanden immer wieder Betriebsversammlungen und im Abendbereich Mitgliederversammlungen statt. Ausgezeichnet werden soll der Einsatz des Betriebsrates in einer schwierigen Situation, heißt es dazu in der Jurybegründung. Preisträger in der Kategorie Mitbestimmung neu gedacht ist der Personalrat des Landesamtes für zentrale Aufgaben und Technik der Polizei Brand- und Katastrophenschutz Schwerin. Er wird für die Aushandlung der Dienstvereinbarung zur Vermeidung und zur Lösung von Konflikten am Arbeitsplatz geehrt. Die Dienstvereinbarung regelt Aufgabenkonflikte, Beziehungskonflikte und Wertekonflikte. Durch ein Konfliktteam sollen so Konflikte gelöst werden. Vom Einsatz der Arbeitnehmervertretungen profitieren einzelne Beschäftigte ebenso wie die Betriebe oder Behörden und letztlich die ganze Arbeitswelt. Denn so geht es gerechter und gleichzeitig friedlicher zu, erklärte die Ministerpräsidentin. Ich sage allen Betriebsräten, Personalräten, Gewerkschafterinnen und Gewerkschaftern vielen Dank für ihren Einsatz. Und allen Gewinnerinnen und Gewinnern der Betriebs- und Personalrätepreise 2026 herzlichen Glückwunsch. Mestlin. Ministerpräsidentin Manuela Schwesig hat Anfang Mai bei der Eröffnung des neuen Feuerwehrgerätehauses in Mestlin im Landkreis Ludwigslust-Parchim die Arbeit der Freiwilligen Feuerwehren gewürdigt. Die Kameradinnen und Kameraden der Freiwilligen Feuerwehren sorgen in den Gemeinden für unsere Sicherheit. Sie retten Leben, sie schützen Eigentum und bewahren uns vor Gefahren. Am Tag oder in der Nacht, am Wochenende oder Feiertag, auch unter Einsatz des eigenen Lebens. Wer bei der Feuerwehr mitmacht, hat höchste Anerkennung verdient, erklärte die Ministerpräsidentin. Die Landesregierung unterstütze die Feuerwehren auf vielfache Weise. Mit dem 50 Millionen Feuerwehrprogramm seien landesweit 310 neue Feuerwehrfahrzeuge beschafft worden. Nun starte ein weiteres Programm zum Bau von Feuerwehrgerätehäusern, die oftmals auch als Dorfgemeinschaftshäuser genutzt werden können. Aber natürlich haben wir auch bisher schon den Bau von Feuerwehrgerätehäusern unterstützt. Mestlin hat eine Sonderbedarfszuweisung in Höhe von 540.000 Euro als Zuschuss für den Bau bekommen. Ich wünsche Ihnen mit dem neuen Gerätehaus viel Erfolg und gute Arbeitsbedingungen, so die Ministerpräsidentin abschließend. Schwerin. Bildungsministerin Simone Oldenburg hat kürzlich 76 neue Lehrkräfte im Seiteneinstieg offiziell begrüßt. Während der Vorqualifizierung erhalten Seiteneinsteigerinnen und Seiteneinsteiger in den kommenden 3 Monaten eine intensive Vorbereitung auf ihr neues Berufsfeld, bevor sie erstmals vor einer Schulklasse stehen. Ich freue mich sehr, dass wir Menschen mit vielen unterschiedlichen Berufserfahrungen für die Arbeit mit Kindern und Jugendlichen gewinnen konnten. Ihre Kompetenzen bereichern unsere Schulen, sagte die Ministerin bei der Auftaktveranstaltung im Goldenen Saal des Neustädtischen Palais in Schwerin. Die Lehrkräfte im Seiteneinstieg haben zuvor unter anderem folgende Berufe ausgeübt: Polizist, Diplom-Geografin, Biologe, Betriebswirtin, Medizinpädagogin, Wirtschaftsinformatiker und Agrarökologe. In Zeiten des bundesweiten Lehrkräftemangels sind wir auf Lehrkräfte im Seiteneinstieg angewiesen, erläuterte Oldenburg weiter. Daraus entsteht für das Land jedoch die Verantwortung, die Lehrkräfte im Seiteneinstieg bestmöglich zu unterstützen. Deswegen haben wir vor 3 Jahren die Ausbildung vollständig neu organisiert und einen 3-monatigen Vorbereitungskurs eingerichtet. Seit Beginn der dreimonatigen Vorqualifizierung im Mai 2023 haben insgesamt 712 Lehrkräfte im Seiteneinstieg den Kurs begonnen. Die 76 Seiteneinsteigerinnen und Seiteneinsteiger des jüngsten Durchgangs mit einbezogen. Der dreimonatige Vorbereitungskurs wird vom Institut für Qualitätsentwicklung des Bildungsministeriums organisiert. Er vermittelt Grundkenntnisse in Methodik, Kommunikation, Fachdidaktik und in der Leistungsbewertung. Die Vorqualifizierung ist Teil einer insgesamt 15-monatigen grundlegenden pädagogischen Qualifizierung. Darauf folgt die modularisierte Qualifizierungsreihe. Insgesamt dauert die Ausbildung der Lehrkräfte im Seiteneinstieg über 4 Jahre. Weitere Informationen zum Seiteneinstieg finden Sie im Übrigen im Internet unter www.lehrer-in-mv.de. Schwerin. Cannabis Escape Room Projekt gestartet. In Mecklenburg-Vorpommern gibt es ein neues Projekt zur cannabisbezogenen Aufklärung und Prävention. Mit Cannabis Alarm haben weiterführende Schulen des Landes nunmehr die Möglichkeit, Schülerinnen und Schüler der 9. und 10. Klassen auf spielerische Art und Weise über die verschiedenen Risiken des Cannabiskonsums aufzuklären, sagte Gesundheitsministerin Stefanie Drese zum Start des interaktiven Suchtpräventionprojekts.

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1: Interessierten Schulen können uns ab sofort ansprechen. Wir vermitteln dann an die jeweiligen Fachkräfte in der Region, die dann vor Ort sind. So Lacoste, Geschäftsführerin Birgit Krämke.
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1: Röbel. Anlässlich der feierlichen Saisoneröffnung der Stadt Röbel Anfang Mai ist im Beisein von Jochen Schulte, Staatssekretär im Ministerium für Wirtschaft, Infrastruktur, Tourismus und Arbeit, die neue Überdachung im Bürgergarten offiziell eingeweiht worden. Gute Arbeit wird hier für alle sichtbar. Die Fertigstellung dieses Projekts in kurzer Zeit zeigt eindrucksvoll, was durch gemeinsames Engagement, schnelle Verfahren und gezielte Förderung erreicht werden kann. Das ist ein starkes Beispiel für regionale Wertschöpfung und zukunftsfähige touristische Infrastruktur in Mecklenburg-Vorpommern, so Staatssekretär Schulte. Die Überdachung des Bürgergartens wurde in den vergangenen 4 Monaten realisiert. Insgesamt 11 überwiegend regionale Unternehmen waren an der Umsetzung beteiligt. Gefördert wird das Vorhaben über das EU-Programm LEADER. Ziel ist es, die Lebensqualität im ländlichen Raum zu verbessern, sowie Wirtschaft, Tourismus und gesellschaftlichen Zusammenhalt zu stärken. Für das Projekt sind derzeit Fördermittel in Höhe von bis zu 300.000 Euro vorgesehen. Die Stadt Röbel an der Müritz ist seit 1998 staatlich anerkannter Erholungsort und verzeichnet eine kontinuierlich positive touristische Entwicklung. Mit über 100.000 Übernachtungen im Jahr 2025 ist der Tourismus ein zentraler Wirtschaftsfaktor für die Stadt. Gezielte Investitionen wie diese tragen entscheidend dazu bei, die Saison zu verlängern, die Qualität des Aufenthaltes für Einheimische und Gäste gleichermaßen zu erhöhen und die regionale Wertschöpfung zu sichern, betonte Staatssekretär Schulte. Abschließend. Schwerin. Ministerpräsidentin Manuela Schwesig hat auf ihrem Empfang für Arbeitnehmerinnen und Arbeitnehmer die Arbeit der Betriebsräte, Personalräte und auszubildenden Vertretungen im Land gewürdigt. Sie vertreten die Interessen der Arbeitnehmerinnen und Arbeitnehmer und der Auszubildenden in ihrem Betrieb, engagieren sich in Tarifverhandlungen und stehen ihren Kolleginnen und Kollegen zur Seite. Wenn es um den Respekt vor der Arbeit und um die Rechte der Arbeitnehmerinnen und Arbeitnehmer geht, stehen sie an vorderster Reihe. Gleichzeitig haben sie die zukünftige Entwicklung ihres Unternehmens im Blick. Damit leisten sie einen wichtigen Beitrag zur wirtschaftlichen Entwicklung unseres Landes und zur Sicherung von Arbeitnehmerrechten, erklärte die Ministerpräsidentin. Im Rahmen der Veranstaltung zeichnete sie gemeinsam mit Wirtschaftsminister Dr. Wolfgang Blank die diesjährigen Gewinner des Betriebs- und Personalrätepreises aus. In der Kategorie Mitbestimmung gut eingebracht wurde der Betriebsrat der Liebherr Rostock GmbH ausgezeichnet. Der Betriebsrat wird für die neu geschaffene Betriebsvereinbarung Belastungszulagen geehrt. Den Betriebsparteien ist es gelungen, ein transparentes, gerechtes und für die Mitarbeitenden spürbares Instrument zur Anerkennung besonderer arbeitsbedingter Belastungen zu entwickeln und dauerhaft zu verankern, heißt es in der Begründung der Jury. Gewinner in der Kategorie Mitbestimmung stark gemacht ist der Betriebsrat der Usedomer Bäderbahn Heringsdorf. Hier erfolgt die Auszeichnung für die Aushandlung des Sozialplans und Interessenausgleichs für vom Stellenabbau im Teilbetrieb Bus betroffene Arbeitnehmerinnen und Arbeitnehmer im Zuge des Betriebsüberganges auf die Verkehrsgesellschaft Vorpommern-Greifswald. Der Betriebsrat hat sich außerordentlich für den Erhalt der Arbeitsplätze eingesetzt, Es fanden immer wieder Betriebsversammlungen und im Abendbereich Mitgliederversammlungen statt. Ausgezeichnet werden soll der Einsatz des Betriebsrates in einer schwierigen Situation, heißt es dazu in der Jurybegründung. Preisträger in der Kategorie Mitbestimmung neu gedacht ist der Personalrat des Landesamtes für zentrale Aufgaben und Technik der Polizei Brand- und Katastrophenschutz Schwerin. Er wird für die Aushandlung der Dienstvereinbarung zur Vermeidung und zur Lösung von Konflikten am Arbeitsplatz geehrt. Die Dienstvereinbarung regelt Aufgabenkonflikte, Beziehungskonflikte und Wertekonflikte. Durch ein Konfliktteam sollen so Konflikte gelöst werden. Vom Einsatz der Arbeitnehmervertretungen profitieren einzelne Beschäftigte ebenso wie die Betriebe oder Behörden und letztlich die ganze Arbeitswelt. Denn so geht es gerechter und gleichzeitig friedlicher zu, erklärte die Ministerpräsidentin. Ich sage allen Betriebsräten, Personalräten, Gewerkschafterinnen und Gewerkschaftern vielen Dank für ihren Einsatz. Und allen Gewinnerinnen und Gewinnern der Betriebs- und Personalrätepreise 2026 herzlichen Glückwunsch. Mestlin. Ministerpräsidentin Manuela Schwesig hat Anfang Mai bei der Eröffnung des neuen Feuerwehrgerätehauses in Mestlin im Landkreis Ludwigslust-Parchim die Arbeit der Freiwilligen Feuerwehren gewürdigt. Die Kameradinnen und Kameraden der Freiwilligen Feuerwehren sorgen in den Gemeinden für unsere Sicherheit. Sie retten Leben, sie schützen Eigentum und bewahren uns vor Gefahren. Am Tag oder in der Nacht, am Wochenende oder Feiertag. Auch unter Einsatz des eigenen Lebens. Wer bei der Feuerwehr mitmacht, hat höchste Anerkennung verdient, erklärte die Ministerpräsidentin. Die Landesregierung unterstütze die Feuerwehren auf vielfache Weise. Mit dem 50-Millionen-Feuerwehrprogramm seien landesweit 310 neue Feuerwehrfahrzeuge beschafft worden. Nun starte ein weiteres Programm zum Bau von Feuerwehrgerätehäusern, die oftmals auch als Dorfgemeinschaftshäuser genutzt werden können. Aber natürlich haben wir auch bisher schon den Bau von Feuerwehrgerätehäusern unterstützt. Mestlin hat eine Sonderbedarfszuweisung in Höhe von 540.000 Euro als Zuschuss für den Bau bekommen. Ich wünsche Ihnen mit dem neuen Gerätehaus viel Erfolg und gute Arbeitsbedingungen, so die Ministerpräsidentin abschließend. Schwerin. Bildungsministerin Simone Oldenburg hat kürzlich 76 neue Lehrkräfte im Seiteneinstieg offiziell begrüßt. Während der Vorqualifizierung erhalten Seiteneinsteigerinnen und Seiteneinsteiger in den kommenden 3 Monaten eine intensive Vorbereitung auf ihr neues Berufsfeld, bevor sie erstmals vor einer Schulklasse stehen. Ich freue mich sehr, dass wir Menschen mit vielen unterschiedlichen Berufserfahrungen für die Arbeit mit Kindern und Jugendlichen gewinnen konnten. Ihre Kompetenzen bereichern unsere Schulen, sagte die Ministerin bei der Auftaktveranstaltung im Goldenen

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1: Führende Schulen des Landes nunmehr die Möglichkeit, Schülerinnen und Schüler der 9. und 10. Klassen auf spielerische Art und Weise über die verschiedenen Risiken des Cannabiskonsums aufzuklären, sagte Gesundheitsministerin Stefanie Drese zum Start des interaktiven Suchtpräventionprojekts. Cannabis-Alarm stammt aus dem Nachbarland Schleswig-Holstein und wurde von der Landeskoordinierungsstelle für Suchtthemen MV weiterentwickelt. Finanziert wird es im Rahmen der vom Land bereitgestellten Mittel zur Stärkung der Cannabis-Suchtprävention. Wir haben immer betont, dass wir parallel zum vor 2 Jahren in Kraft getretenen Cannabisgesetz die Maßnahmen zur cannabisbezogenen Aufklärung und Prävention, insbesondere für Kinder, Jugendliche und junge Erwachsene, intensivieren. Dafür haben wir in Mecklenburg-Vorpommern zusätzliche Haushaltsmittel bereitgestellt, um eine verstärkte Präventionsarbeit vor allem in Schulen und anderen Bildungseinrichtungen zu leisten, verdeutlichte Drese. Ähnlich wie bei einem klassischen Escape Room Event müssen bei Cannabis Alarm mit kreativem Geschick verschiedene Rätsel und Aufgaben gelöst werden. Dabei werden die Jugendlichen mit verschiedenen Aussagen und Informationen rund um Cannabis konfrontiert, die zu Gruppendiskussionen und einer aufgeklärten Haltung führen sollen. Das neue Cannabis-Präventionsprojekt begeistert mich sehr. Ganz ohne erhobenen Zeigefinger und auf Augenhöhe werden die Jugendlichen unterhaltsam und spielerisch aufgeklärt, um ihre Schule als drogenfrei zu retten. Ich freue mich, wenn möglichst viele Schulen bei uns im Land das Programm nutzen, zeigte sich Drese erfreut. Das Cannabis Escape Room Projekt ist letztes Jahr erfolgreich in Schleswig-Holstein gestartet. Die verschiedenen Elemente sind sehr hochwertig. Ohne die finanzielle Förderung des Landes wäre es nicht möglich gewesen, jeden Landkreis und die beiden kreisfreien Städte mit mindestens 2 Klassensets auszustatten. Interessierten Schulen können uns ab sofort ansprechen. Wir vermitteln dann an die jeweiligen Fachkräfte in der Region, die dann vor Ort sind, so Lacoste, Geschäftsführerin Birgit Krämke.
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0: Und jetzt hören wir die Gruppe Goods Groove mit Back to Nature, den Radio Edit.
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0: Ja, Freunde, und jetzt haben wir mal so einen Urwurm, den wir in den 90ern auch immer gerne gehört haben. Marusha mit Somewhere Over the Rainbow, der Hooligan-Mix.
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0: Und jetzt habe ich für euch aufgelegt die Gruppe Westbeam mit Wizards of the Sonic Part 1, der Original Mix.
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0: Ja, und jetzt habe ich hier ein Wunschschild reinbekommen von dem Bernie, den Funky Haha alias Jabba hat. Er wünscht sich die Gruppe Corona mit The Rhythm of the Night, Original Single Version.
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Und jetzt habe ich hier den guten Leon aufgelegt mit Hold You, der Airplay TV-Cut.

Ja, das war natürlich Capella mit You and Me, der Short Sharp Mix. Und jetzt hören wir die Gruppe Max mit No More I Can Stand It, der Hot Mix.

0: Ja, und jetzt die Gruppe 2Rev mit Don't Stop the Music. Revneck Rugger 12 Inch Mix.
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Ja, und ihr hört natürlich immer noch Müritz Radio und SVR Hanse Radio, die Sendung zum Wochenende mit M wie Michael, hier aus dem Studio Asendorf in der Nordheide. Jetzt habe ich für euch aufgelegt die Gruppe Snap mit Snap as Summer mit Welcome to Tomorrow, der Original Mix.

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1: Ja, und hier habe ich wieder einen Musikwunsch reinbekommen von Kersti, und zwar die Gruppe Scooter mit Hyper Hyper.
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1: So, und jetzt kommt E-Type oder E-Type mit Set the World on Fire, die 7-Inch-Version.

0: Und jetzt hören wir die Gruppe AB Logic mit The Real World Original Mix.
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2: So, jetzt hören wir TNT Party Soon mit Das Omen Teil 1 von 1994, TNT's Radio Edit.
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0: Ja, und jetzt habe ich wieder einen Musikwunsch von dem Cassie, unseren Maxi-Time-Man hier bekommen. La Bouche mit Sweet Dreams. Airplay Edit natürlich.
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0: Ja, und jetzt habe ich schon wieder Musikwunsch von Funky Haha alias Jabazahat reinbekommen. Peter Schilling mit Major Tom 94, die Original-Version.
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Oh, und jetzt habe ich hier Dr. Alban aufgelegt für den Kersti. Let's the Beat Go On, den Long Mix. Und Kersti grüßt alle Hörer und unsere Chefs hier, den Pino und den Enrico und so weiter und so fort.

0: Ja, und jetzt habe ich von unserer Heidi. Heidi mit den sieben Zwergen hinter den sieben Bergen. Habe ich einen Musikwunsch reinbekommen, und zwar Masterboy mit Feel the Heat of the Night, the second mix.
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Und jetzt hören wir 24/7 mit Leave Them Alone, RVR oder RVR Long Version Rap.

So, Freunde, und jetzt habe ich für euch nochmal aufgelegt die Gruppe Race mit Break for Love Original Mix. Und ihr hört natürlich immer noch Müritz Radio, die Sendung zum Wochenende mit MV Michael und natürlich auch SWR Hanse Radio. Hier gesendet aus dem Studio Asendorf in der Nordheide.

0: Ja, habe ich natürlich vergessen zu sagen. Hier, Race Break for Love Original Mix ist natürlich auch schon wieder mal ein Wunschhit von Funky Haha alias Jabazat aus Hamburg.
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Ja, drei Titel habe ich noch für euch. Und jetzt hören wir erstmal Two Cowboys mit Everybody Gone Fidgin, Costa del Sol Mix.

So, jetzt hören wir Maracha and the Shame, oder the Sham, mit Right Now Airplay Mix.

So, meine lieben Freunde, jetzt kommen wir zum letzten Titel, und zwar der DJ Bobo mit Love Is All Around Extended Mix.

Ja, meine lieben Freunde, und das war's schon wieder. 3 Stunden sind im Fluge vergangen. Ich hoffe, ihr hattet genauso viel Spaß wie ich. Hihi. Wenn es euch gefallen hat, und eigentlich weiß ich ja, dass es euch gefallen hat. Ja, okay, ich weiß, Einbildung ist auch eine Bildung. Also ich würde mich freuen, wenn ihr nächsten Sonntag wieder dabei seid, wenn es heißt, die Sendung zum Wochenende mit M wie Michael. Hier auf Müritz Radio und SVR Hansa Radio. Ja, und dann die üblichen Grüße, ne? Lasst euch nicht ärgern die Woche über und ja, diese Sendung wird morgen 13 bis 16 Uhr auf Müritz Radio und SVR Hansa Radio wiederholt. Guck mal, und das brauche ich nicht mal ablesen, das habe ich alles auswendig gelernt, diese ganzen Sachen. Ja, dann wünsche ich euch noch eine angenehme Reststunde für den Sonntag. Lasst euch nicht ärgern die Woche über und ich würde mich freuen, wenn ihr nächsten Sonntag wieder dabei seid. Nachti!

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2: Willkommen zu den Retro-Charts, Musikgeschichte, die man hört. Heute reisen wir zurück ins Jahr 1983, ein Jahr, in dem die 80er ihren endgültigen Sound gefunden haben. Synthesizer dominierten die Charts, MTV machte Musik plötzlich sichtbar und die neue deutsche Welle erreichte ihren Höhepunkt. Gleichzeitig trafen Rock, Pop, Funk und Soul auf modernste Studiotechnik. Meine Güte, ist der Mai auch schon wieder rum? Heute, das ist glaube ich Ausgabe 16 in diesem Jahr mit den Retro-Charts. Und ich freue mich, dass ihr eingeschaltet habt. Ein Donnerstag, der hier im Norden sehr durchwachsen war, was das Wetter betrifft. Heute Vormittag schwüle 27 Grad, dann Gewitter, Weltuntergang und jetzt bei leicht bewölktem Himmel angenehme 15 Grad noch. Schön, dass ihr dabei seid. Und wir starten gleich im Block 1 mit die neuen Popstars. 83 klingt plötzlich international, elektronisch und irgendwie größer als je zuvor. Wir starten mit den Eurythmics. Sweet Dreams Are Made of This. Culture Club mit Karma Chameleon. Und Men at Work, die kennt man eigentlich immer nur mit Down Under. Ich habe einen anderen Titel rausgesucht für euch, der heißt Overkill. Zwei Stunden lang hören wir die Songs, die 1983 geprägt waren. Geprägt haben, sorgfältig ausgewählt und mit ganz viel Zeitgefühl dieser Ära, ob Erstveröffentlichung oder in den Charts 1983 waren sie ganz groß. Hier ist unser Oldie Date der Woche und ich bin Thomas Flegel.
4: Moin!
2: Die Single erschien im Januar 83 und wurde zum weltweiten Durchbruch für die Eurythmics.

0: Annie Lennox und Dave Stewart produzierten den Song fast komplett in einem kleinen Heimstudio. Und da war der Titelsong aus dem zweiten Album. Das erste, das sie damals aufgenommen hatten, das Debütalbum im Herbst 81. Naja, das ist gelinde gesagt gefloppt. Aber das hier, Sweet Dreams Are Made of This Eurythmics. Ganz, ganz groß. Der kalte Synthesizer-Sound wurde zum Markenzeichen.
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0: Genau.

Musik aus Großbritannien, wie der erste Song auch. Culture Club, 1983. Boy George kombiniert darin Pop, Soul und Reggae zu einem unverwechselbaren Sound. In Großbritannien mehrere Wochen auf Platz 1 der Charts. Karma Chameleon. Ja, noch zweimal Großbritannien machen wir jetzt mal nach ganz weit weg. Obwohl, die nehmen sogar am ESC teil. Hey, Erstveröffentlichung in Australien 1983. Man at Work, ich sagte vorhin schon, kennt man eigentlich so mit Down Under in erster Linie. Overkill ist aus dem Album Cargo und erschien im Frühjahr als Single. Der markante Gitarren- und Synthesizer-Sound macht den Titel zu einem typischen Radiohit der frühen 80er.

0: Hallo, hier sind die Schlagzeilen aus dem ersten Quartal 1983. Die Welt blickt gespannt auf den Kalten Krieg. Die Spannungen zwischen den USA und der Sowjetunion nehmen weiter zu. Beide Seiten verstärken ihre militärische Präsenz. Computer erobern immer mehr Haushalte. Heimcomputer werden Anfang der 80er zum großen Trend. Besonders junge Menschen entdecken die neue Technik für sich. Helmut Kohl festigt seine Regierung. Nach den Neuwahlen im März bleibt Helmut Kohl Bundeskanzler. Die CDU-FDP-Koalition erhält deutlichen Rückenwind. Deutschland diskutiert über die Nachrüstung. Hunderttausende demonstrieren gegen neue Atomraketen in Europa. Die Friedensbewegung gewinnt weiter an Bedeutung. Sport. Boris Becker sorgt erstmals für Schlagzeilen. Der junge Tennisspieler gilt als großes Talent im deutschen Sport. Experten sehen in ihm bereits einen kommenden Star. Das war es von mir für den Moment. Ich gebe zurück zu Thomas.
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0: mit Nena. Und mit Irene Cara.
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1: Oh ja, es wird sowas von funky, genau jetzt. Im nächsten Block Tanzfläche 83. Disco, Funk und moderne Studiotechnik prägen den Dancefloor. Wir starten gleich mit einem, den man gar nicht ansagen muss. Da braucht man nur die ersten Takte, das Gitarrenriff hören. Na, ich sag's trotzdem. Billie Jean, Michael Jackson macht den Anfang. Donna Summer, She Works Hard for the Money. Und danach gibt's New Order und den blauen Montag. Blue Monday am Donnerstagabend in den Retro-Charts. Hier ist das Jahr 83. Die Single erschien im Januar aus dem Album Thriller und der legendäre Moonwalk wurde erstmals öffentlich während eines Auftritts zu diesem Song präsentiert. Quincy Jones war der Titel eigentlich viel zu lang, aber Michael Jackson bestand dennoch auf der langen Version. Über 4,5 Minuten lang, hier ist Michael Jackson, hier ist Billie Jean.

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1: Donna Summer ließ sich von einer Begegnung mit einer erschöpften Kellnerin inspirieren. Wahnsinn, der Song wurde schnell zu einer Hymne für berufstätige Frauen in den 80ern und das Video gehörte zu den ersten Clips schwarzer Künstlerinnen mit hoher MTV-Rotation. She works hard for the money, hier ist Donna Summer.

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2: Diesen Song hier, den haben wir ein bisschen eingekürzt, weil über 7,5 Minuten, das würde dann die Sendung doch ein bisschen sprengen. Der Song erschien im März und gilt als eine der wichtigsten Synthie-Dance-Platten aller Zeiten. Das ungewöhnliche Cover sah aus wie eine Computerdiskette und trotz großer Verkaufszahlen verdiente das Label zunächst kaum Geld, weil eben diese Verpackung extrem teuer war. Geile Geschäftsidee, oder? In Deutschland in den Jahrescharts Platz 9, in UK die erfolgreichste Single des Jahres. Und auch wenn hier ganz viel Instrumentalmusik noch läuft, sammle ich das nicht alles weg, sondern lasst euch ein bisschen genießen. Hier sind New Order und Blue Monday.

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1: Nach Nicoles Sieg im Jahr 1982 fand der ESC 83 in München statt. Aufsehen erregte die für Spanien startende Remedios Amaya. Zu ihrem enthusiastisch dargebotenen Ethno-Beitrag Quien maneja mi basa erschien sie barfuß auf der Bühne. Was für ein Ding! Aber trotz obskurer Ethno-Lieder oder den extra zusammengestellten Retortenbands, in diesem Jahr gewann in München mit Corinne Hermes mit C'est la vie Escado ein klassischer Eurovision-Song. Ihr Lied verfügte über alle wichtigen Zutaten. Die Stimme der Sängerin reichte über mehrere Oktaven, die Musik klang dramatisch, das Thema blieb allgemein gehalten.

Einen Achtungserfolg gab es auch für Deutschland. Für uns trat Hoffmann und Hoffmann an und errang einen beachtlichen 5. Platz mit dem Beziehungsschlager Rücksicht.

Und nach Hoffmann und Hoffmann bleiben wir auch mit dem nächsten Block direkt in den deutschen Singlecharts. Zweimal MDW. Deutschsprachige Popmusik wird 1983 endgültig massentauglich. Wir hören gleich Nena, 99 Luftballons. Die englische Version sogar eine Nummer 1 in den USA. Und wir hören Peter Schilling, Major Tom, völlig losgelöst. Und hinten dran gibt's noch einen Schlager-Hit-Tipp nach den Schlagzeilen. Lasst euch überraschen.

0: Besonders in den USA wurde der Antikriegssong überraschend populär. Nena.
1: Die Rückkehr der weißen Tennissocken. Hier kommt ein Hit aus den 80ern.
0: Auf Anhieb ein riesen NDW-Erfolg und Major Tom knüpft, also Peter Schilling knüpft mit der Figur direkt an David Bowie an. Die englische Version gab es auch und die schafft auch den Sprung in die US-Charts.

0: Von diesem Song entstanden erste Fassungen bereits 1980. Die endgültige Version 83, die knallte dann richtig rein. Ein Titel, der das Jahrhundert prägen sollte und der heute die Torhymne der deutschen Fußballnationalmannschaft ist. Ach, ich freue mich am Samstag nochmal. Ein Freundschaftsspiel, aber schon in den Vereinigten Staaten und dann fängt die Weltmeisterschaft endlich bald an.
1: Hallo. Hier sind die Schlagzeilen aus dem zweiten Quartal 1983. Die USA kündigen neue Weltraumpläne an. Präsident Reagan treibt das amerikanische Raumfahrtprogramm weiter voran. Der Wettlauf im All bleibt ein wichtiges Thema des Kalten Krieges. Der Heimcomputerboom geht weiter. Immer mehr Familien kaufen Computer für zu Hause. Besonders Spiele und Lernprogramme werden immer beliebter. Die Grünen ziehen erstmals in den Bundestag ein. Die neue Partei sorgt für frischen Wind in der deutschen Politik. Umwelt- und Friedensthemen rücken stärker in den Mittelpunkt. Diskussionen um NATO-Nachrüstung halten an. In vielen deutschen Städten demonstrieren Menschen gegen Atomraketen. Die Friedensbewegung prägt weiterhin das Straßenbild. Sport. Der Hamburger SV gewinnt den Europapokal der Landesmeister. Im Finale besiegt der HSV Juventus Turin mit 1:0. Felix Magath erzielt das entscheidende Tor für den größten Erfolg der Vereinsgeschichte. Das waren die Schlagzeilen. Zurück zur guten Musik mit Thomas.
0: An dieser Stelle gibt es heute einen Schlager-Hit-Tipp von mir. Und es passt richtig gut, denn wir holen jetzt ein Stück des Sommers 1983 zurück. Ryan Paris veröffentlichte einen der größten Italo-Disco-Klassiker überhaupt auf das süße Leben, Dolce Vita.

Kaum ein anderer Song verkörpert das Lebensgefühl der 80er Jahre so sehr wie der Welthit von Ryan Paris. Jetzt tauchen Gabriela Massa und DJ Bonsai dem Klassiker Neues Leben ein mit einer einzigartigen deutsch-italienischen Version, die Nostalgie und Moderne perfekt verbindet. Getextet von Uli Berlecken und Gabriela Massa. Mit dieser neuen Version erreicht man alle Generationen. Die, die den Originalhit lieben und ein neues Publikum, das den Dolce Vita Spirit ganz gut für sich entdecken kann. Hier sind Gabriela Massa und DJ Bonsai und Dolce Vita im DJ Mix.

Das hat was, wie ich finde. Seit Mitte Mai in allen Streaming- und Download-Portalen vertreten. Gabriela Massa und DJ Bonsai, Dolce Vita im DJ-Mix hier bei uns heute.

0: 2 Songs haben wir noch in dieser Stunde. Aus der Rubrik Vergessen, aber genial. Songs, die heute seltener laufen, aber den Geist von 83 perfekt transportieren. Ihr werdet es gleich merken. Wir starten mit Taco, Putting on the Ritz und danach Flashdance, What a Feeling, Irene Cara aus dem gleichnamigen Film. Flashdance nämlich. Aber erstmal Musik aus den Niederlanden, gleich nach der Werbung.
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0: Das ist ein alter Irving Berlin-Klassiker aus den 20er Jahren. Und die Mischung aus Charleston und Synthie-Pop war damals schon echt außergewöhnlich. Hier ist Taco, hier ist Puddin' on the Ritz.
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0: kann mich noch ein bisschen erinnern, der Typ war auch irgendwie ein bisschen spooky und neben der Spur, oder? Taco. Putting on the Ritz. Aber das stilisierte Video passte perfekt zur frühen MTV-Ästhetik damals. Haben wir gleich noch einen Riesenerfolg aus dem Jahr 83 als Rausschmeißer aus der ersten Stunde.
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Ladies and Gentlemen, wir haben einen Oscar-Gewinner in der Sendung. Bester Filmsong, Irene Cara, Flashdance, What a Feeling. Komponiert wurde der Song im Übrigen von Giorgio Moroder und Keith Forsey. Und natürlich entstand der Song für den Film Flashdance. In Deutschland Platz 2 in den Jahrescharts, in den USA ganz, ganz weit vorne. Platz 1.

0: Mit den Retro-Charts geht es gleich weiter.
1: Ja, ihr habt es mittlerweile gemerkt, ich habe ja in jeder Sendung, in jedem Jahr einen Hintergrundtitel, ein Musikbett rausgesucht, was wirklich aus dem Jahr stammt. Das ist heute Mezzo Forte und Garden Party. Garden Party heißt der Song. Das ist unser Lückenfüller. Bis gleich. Eine Minute haben wir noch Zeit. Ja, man kennt ihn, ne? Und gleich starten wir in die zweite Stunde. Bitte bleibt da dran, wo ihr gerade seid. Vielleicht geht er zwischendurch ganz kurz um die Ecke und kommt gleich wieder zurück. Also bis gleich zu den Retro-Charts. Unser Oldie-Date der Woche.

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2: Willkommen zurück bei den Retro-Charts, Musikgeschichte, die man hört. Wir bleiben natürlich auch in der zweiten Stunde im Jahr 1983. Zwischen Stadionrock, Funky Grooves und ganz großen 80er-Melodien. Aber jetzt wird's ein bisschen lauter, emotionaler und manchmal auch ein bisschen neonfarben. Lasst euch überraschen. Ich bin weiter am Mikrofon für euch. Ich bin Thomas Flegel.
3: Moin!
2: Der nächste Block, Rock Radio 83, große Gitarren und Stadionsound und der typische FM-Rock der frühen 80er. Hier sind The Police, Every Breath You Take, David Bowie mit Let's Dance und Def Leppard mit Photograph. Schön, dass ihr da seid. Hallo.

Produziert wurde der Song von Nile Rodgers von Chic und das markante Gitarrensolo spielte ein damals noch relativ unbekannter Stevie Ray Vaughan. Ja, und das Gitarrensolo hat auch ein ziemlich starkes Echo und das war angeblich ein Patzer im Studio bei der Aufnahme. Ja, und dann gibt's noch eine Geschichte, dass nämlich Nile Rodgers von der ersten Akustik- oder Demo-Version von David Bowie von Let's Dance so entsetzt war, dass er seine Freunde angerufen hat und gefragt hat, ob der Bowie ihn verarschen wollte. Das war so eine richtige Folk-Song-Nummer geworden. Was draus geworden ist? Naja, in Deutschland in den Jahrescharts Platz 11 und David Bowies größter kommerzieller Erfolg in den 80ern. Let's Dance!

Kommen wir zu einem Song aus dem Anfang 83 aus dem Erfolgsalbum Pyromania von Def Leppard. Inhaltlich geht es um die obsessive Verehrung eines Stars und MTV machte Def Leppard mit der Ausstrahlung des Videos endgültig zur internationalen Superstars. Hier ist Photograph, hier ist Def Leppard.

0: Hier kommen die Schlagzeilen aus dem dritten Quartal 1983. KLL 007 sorgt weltweit für Entsetzen. Ein südkoreanisches Passagierflugzeug wird von sowjetischen Jets abgeschossen. Die Spannungen zwischen Ost und West verschärfen sich dramatisch. Der Hitzesommer belastet Europa. In vielen Ländern steigen die Temperaturen auf Rekordwerte. Trockenheit und Waldbrände sorgen für große Probleme. Die Bundesrepublik diskutiert weiter über Atomraketen. Die Friedensbewegung organisiert erneut große Demonstrationen. Das Thema Nachrüstung bleibt hoch umstritten. Privatfernsehen steht in den Startlöchern. Neue Sender bereiten sich auf den Sendebeginn vor. Die deutsche TV-Landschaft steht vor einem großen Wandel. Sport. Deutschland wird Europameister im Volleyball. Die deutsche Mannschaft überrascht mit starken Leistungen. Fans und Experten feiern den unerwarteten Titelgewinn. Das war's für jetzt. In einer halben Stunde hören wir uns noch einmal.
1: Diese Hits hört ihr noch in dieser Stunde. Mit dabei, Ideal. Oder auch

0: und Prince. Coole Mischung in den Retro-Charts.
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3: Und zur Musikgeschichte der 83er Musik gehört, die NDW meldet sich melodischer zurück und erreicht endgültig den Mainstream. Wir haben 3 Hits am Stück, aber ist nicht alles NDW, zugegeben. Aber der erste auf jeden Fall ein Klassiker. Trio, Anna lass mich rein, lass mich raus, da da da, hatten wir alles schon, kennt man. Nicht ganz so häufig gespielt, Turaluraluralu. Ich mach Bubu, was machst du? Hören wir gleich. Danach gibt's Herbert Grönemeyer mit Männer. Und Abschluss dieser Gruppe, der kommt von Ideal und Monotonie. Erstmal aber Trio aus großen Kneten.

So, da müssen wir dann doch mal drauf sabbeln. Herbert Grönemeyer aus dem Album 4630 Bochum. Männer. Ironisch und liebevoll zugleich, das Lied entwickelte sich zu einem seiner bekanntesten Klassiker. Ironisch, ehrlich und absolut zeittypisch. Erste Bekanntheit erlangte Ideal als Vorgruppe von Barclay James Harvest, die 1980 vor dem Berliner Reichstag ein Konzert gaben. Und sie gehörten zu den wichtigsten Bands der frühen NDW. Annette Humpe ist zu hören. Der Song verband kühl New Wave Sound mit deutscher Großstadtpoesie. Und kurz nach dieser Phase löste sich die Band auch schon wieder auf. Genießen wir noch ein bisschen Monotonie mit Ideal.

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1: Die Lizenz zum Hören. Ein Juwelenraub führt zu einer Verschwörung. Kamal Khan, gespielt von Louis Jordan, plant mit einem sowjetischen General einen Anschlag. James Bond, gespielt von Roger Moore, verhindert eine nukleare Katastrophe. Octopussy kommt im Juni 1983 in UK und im Oktober 83 in Deutschland in die Kinos. Der Titelsong erreicht in den USA Platz 36 und stammt von Rita Coolidge, All Time High.

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1: Jawohl, ja. Die letzte halbe Stunde der Retro-Charts 1983, unserem Oldie-Date der Woche, läuft schon. Und wir kommen zum Block Nachtfahrten und Soul. Warme Produktionen, elegante Grooves und typischer Autoradio-Sound der frühen 80er, jetzt bei uns mit... Und fangen wir an mit Daryl Hall und John Oates, Man-Eater. Danach gibt's Marvin Gaye, Sexual Healing. Irgendwie passend zum Chat, den wir gerade haben. Und danach gibt es noch Eddie Grant mit Electric Avenue. Drei Hits am Stück. Der Song wurde ursprünglich als Reggae-Stück geplant. Und der markante Groove machte ihn zu einem der größten Hits des Duos. Inhaltlich geht es um eine Frau, nein, eben nicht, sondern symbolisch um New Yorks Geschäftswelt. Hier ist Daryl Hall und John Oates mit Man-Eater.

0: mit moderner Drum Machine Produktion und es wurde einer der wichtigsten R&B Hits der frühen 80er.
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0: Der Song wurde nach einer Straße in London benannt und trotz seines ernsten Themas klingt der Song überraschend tanzbar, finde ich. Hier ist Eddie Grant.

0: Edmond Montague, genannt Eddie Grant. Er stammt aus dem ehemaligen Britisch, jetzt nur noch Guyana. Mit den Equals hat er angefangen. Baby Come Back war ein Riesenhit von 68.
1: Hallo, hier sind die Schlagzeilen aus dem vierten Quartal 1983. Die NATO beginnt mit der Stationierung neuer Mittelstreckenraketen. In Westeuropa werden die ersten Pershing-2-Raketen aufgestellt. Der Kalte Krieg erreicht einen neuen Höhepunkt. Millionen Menschen demonstrieren für den Frieden. In vielen europäischen Städten protestieren Bürger gegen die atomare Aufrüstung. Die Friedensbewegung erlebt ihre größten Kundgebungen. Helmut Kohl gewinnt die Vertrauensfrage im Bundestag. Die Bundesregierung festigt ihren politischen Kurs. Die Diskussion um Sicherheit und Wirtschaft bleibt das zentrale Thema. Privatfernsehen startet in Deutschland. Mit ersten Testsendungen beginnt eine neue Fernseh-Ära. Die Zuschauer bekommen plötzlich deutlich mehr Auswahl auf dem Bildschirm. Sport. Die deutsche Nationalmannschaft qualifiziert sich für die EM 1984. Mit wichtigen Siegen sichert sich das Team das Ticket für Frankreich. Die Fußballfans hoffen auf ein erfolgreiches Turnier. Das war's für diese Woche. Ich gehe jetzt auf meine Ladestation und bin nächste Woche wieder pünktlich für euch da.
0: So sei es. Und damit starten wir unser Finale. Neon Pop und große Hymnen. Zum Schluss drehen wir noch einmal voll auf mit dem typischen 1983-Gefühl. Zwei Songs habe ich noch für euch. Wir starten mit Prince 1999 und dann als Abschluss und Rauschmeißer heute gibt es Journey. Separate Ways, Worlds Apart. Und mittendrin haben wir noch den Überblick über die Charts. Prince veröffentlichte die Single Anfang 83 und verbindet Funk, Rock und Synthesizer-Pop auf völlig neue Weise. Der Titel machte ihn endgültig zum internationalen Superstar. Prince on 1999.

0: Die weiblichen Stimmen in diesem Song stammen von seiner Begleitband The Revolution. Lisa Coleman, Jill Jones und Des Dickerson. Und er war hartnäckig. Der Song wurde insgesamt 5-mal veröffentlicht. Unter anderem 1984 in Großbritannien als Doppel-A-Seite zusammen mit dem Song Little Red Corvette. Und erst nach dem 4. Versuch klappte der Sprung in die deutschen Singlecharts.
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0: Wir sind auf der Zielgeraden und es wird Zeit für den wöchentlichen Rückblick auf die Jahrescharts des jeweiligen Jahres, also 1983 heute. In den USA war es das große Jahr des modernen Pop-Mainstreams. MTV prägte erstmals massiv den Erfolg der Singles. Hier sind die Top 5 aus den USA. Auf der 5 Michael Jackson, Beat It, Down Under von Men at Work. Die 4 Flashdance, What a Feeling, Irene Cara. Die 3 nochmal Michael Jackson. Auf der 2 mit Billie Jean und The Police mit Every Breath You Take. Die 1. Der britische Musikmarkt wurde von New Romantic, Synthpop und Soulpop geprägt. Auf der 5 Spandau Ballet und Shoe, Wherever I Lay My Head von Paul Young, die 4. UB40, Red Red Wine, die 3. Auf der 2 Uptown Girl von Billy Joel und Culture Club mit Karma Chameleon, Platz 1 in UK. Deutschland war musikalisch besonders stark von Neue Deutsche Welle geprägt, Synth-Pop und International Pop. Die Top 10 in Deutschland waren auf der 10 Sunshine Reggae, Laid Back, Baby Jane und Rod Stewart die 9. Bruttosozialprodukt, Geiersturzflug die 7, Flashdance, What a Feeling, Irene Cara die 7, ja. Kodo, Düse im Sauseschritt von Döf die 6, Do You Really Want to Hurt Me von Culture Club die 5. Robin Gibb und Juliet auf der 4, Moonlight Shadow, Mike Oldfield die 3. Nena mit ihren 99 Luftballons, die 2 und Major Tom, völlig losgelöst von Peter Schilling, die erfolgreichste Single 1983 im deutschen Musikmarkt. Unser Rausschmeißer für heute kommt von Journey, Separate Ways, Worlds Apart. Die Single erschien als erste Auskopplung aus dem Album Frontiers. Und das Video gilt als einer der legendärsten MTV-Clips der frühen 80er. Vor allem wegen der nicht vorhandenen Instrumente. Also Luftgitarre wurde gespielt. Verrückt.

sehr cool. Mit Don't Stop Believing feiern sie gerade aufgrund von America's Got Talent eine riesen Revival. Und wir hatten mal einen anderen Song, Separate Ways, das war Journey, der Rausschmeißer für heute. Na und ihr wisst Bescheid, jetzt gibt es noch die beliebtesten Vornamen aus dem Jahr 1983, bisschen Blabla und dann sind wir raus für heute. Ich muss mich auch ein bisschen sputen. In Deutschland waren vor allem klassische und zeitlose Vornamen beliebt, bei den Mädchen dominierten weiche, oft internationale, klingende Namen und bei den Jungs traditionelle deutsche Namen. Ihr werdet es merken, auf der 10 bei den Mädels Katrin, 9 Stefanie, Nadine, Jasmin, Nicole, Sarah, Melanie, Sandra, Nina und Julia. Bei den Jungs Christian, Martin, Stefan, Tobias, Matthias, Jan, Alexander, Florian, Michael und Sebastian. Nächste Woche geht's dann ins Jahr 1993. Das gibt es als Aufzeichnung, weil ich im Urlaub bin. Aber ihr müsst nicht drauf verzichten. Wir sorgen dafür, dass das bei euch in euren Lieblingsstationen ankommt und damit ihr unser Oldie-Date der Woche nicht verpasst, gilt's einfach nur wieder einzuschalten für euch. Nächste Woche dann das Jahr 93, sagte ich schon, Musik war in den Charts, zum Beispiel von Ace of Base, Hathaway, Two Unlimited, Whitney Houston, Freddie Mercury, UB40 und vielen, vielen anderen. Mal gucken, was es dann zu hören gibt. Für heute sage ich danke fürs Einschalten, verabschiede mich. Wie gesagt, nächste und übernächste Woche hören wir uns gerne als Aufzeichnung und in 3 Wochen bin ich für euch wieder live hier auf dem Sabbelhocker. Bleibt mir nächste Woche auch treu, jetzt dranbleiben bei eurer Lieblingsstation und nächste Woche heißt es gleiche Stelle, gleiche Welle. Bis dahin sage ich Tschüss, macht es gut und bleibt gesund.

Oh, das musste einfach mal sein. Ein bisschen rockiger in den Abend starten, ohne viel Klingklang vorneweg. Ich bin euer Dirk Knut Fischer. Einigermaßen gut drauf, falls ich ein bisschen näsel, ja, die Nase ist schon wieder halb zu. Aber ich habe einen schönen Nachmittagsschlaf gehabt, jetzt bin ich also fit, die nächsten 2 Stunden halte ich durch, das klappt. Und dann bin ich erstmal wieder 2, vielleicht 3 Wochen unterwegs, gucken wir mal, was der Arzt zu mir sagt. Also viel Spaß, einen wunderschönen guten Abend und gute Unterhaltung aus dem Müritzradio und gleichzeitig sendebereit im Hanseradio, auch wenn da der Start etwas krübelig war. Irgendwann klappte nicht so richtig, wie es sollte. Zumindest zeigt er jetzt alles an. Ich hoffe, läuft er auch. So, werden wir ein ganz klein bisschen liedhafter. Wir spielen Musik aus den Jahren ab 2000 aufwärts. Und da ich derzeit nicht ganz so fit bin, mein Turnschuh also schon ein bisschen löchrig ist, habe ich mich nicht um die Neuvorstellungen kümmern können. Ich habe einfach aus dem vollen Repertoire geschöpft. Musik des ersten Jahrzehnts, also Youngtimer, eingespielt.

So Musik aus dem 2000ern. Ungefähr bis 2008, 2009 gehe ich heute. Das war Vanessa Amorosi, die hat uns ein bisschen vorsommerlich oder wie sagt man so schön angemacht. Ja, und die Wenger Boys können das auch so schön. So ein bisschen poppiger Dance. Schalala. Lala. Lalalala.

So, ich werde mal gar nicht erst weiter groß von meinen Krankheiten das Reden haben. Ich lege einfach weiterhin auf. Musik zum Wohlfühlen kommt zum Beispiel aus Australien jetzt, dank Kylie Minogue.

Oh ja, ein bisschen deutschsprachig darf es also auch ruhig sein. Und wenn wir schon in der Neuzeit schweben, warum nicht auch mal Herbert Grönemeyer mal wieder gespielt? Mensch aus dem Jahre 2002.

So ein klein bisschen was zum Nachdenken war das so eben. Herbert Grönemeyer ist ein Mensch aus dem Jahr 2002. Wir bleiben Anfang des Jahrtausends weiterhin. Der erste große Erfolg von den No Angels, dieser Girls Band. Daylight in Your Eyes. Gefällt mir mal.

Jo, kam doch gut, das schöne Liedelchen. Gern mal wieder dran erinnert. So, auch dieser schöne Titel, der jetzt zum Stampfen oder Treppensteigen als Sportart eintritt, eingesetzt werden kann. Hier ist Erik Preis. Call on me. Links 2, 3, 4. 126 Bits pro Minute. Na, los geht's.

So, da haben wir mal noch ein klein bisschen am Ton gesappelt, ein bisschen rumgebastelt, um Heinz-Rudolf Kunze sauber rüberzubekommen und auch meine Stimme, die hoffentlich jetzt ein bisschen angenehmer klingt, nicht so übersteuert. Die Welt ist Pop, Heinz-Rudolf Kunze.

Ach ja, hat mich aber eben der Nieswurm erwischt. Hier haben wir den passenden Rhythmus zum Mitniesen. Johannes singt, oder Johannes. La Charisma Negra.

gut, dass er uns das erzählt hat. Ich habe zwar kein Wort verstanden, das kam mir irgendwie spanisch vor. Aber was soll's, jetzt ein bisschen was Countryhaftes dank den Bellamy Brothers.

Der tanzende Cowboy war das soeben, dank den Bellamy Brothers. Auch dieses Lied immer wieder schön. Es muss ja nicht immer Trampelmusik sein, wie verrückt. Hier sind die Olsen Brothers.

0: Ich mag das Lied. Aber ich mag auch dieses, so ist es ja nicht. Damit fing alles sozusagen an bei Annette Louison. Das Spiel.
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Supergirl von Riemann. Musik zum Wohlfühlen aus dem Anfang dieses Jahrtausends. Da gehört doch dieser schöne Titel von Nelly Furtado dazu.

Ach, der geht so gemütlich raus, ne? Weil er Platz machen muss für Madonna. Hang Up hieß ihr Titel aus dem Jahre 2006. Na komm, Mädchen.

Mensch, wie schnell die Zeit vergeht. Schon wieder über eine Stunde vorbei. Aber ich bleib noch ein bisschen. Ja, ein klein bisschen Zeit haben wir schon noch. Zum Beispiel, um Lady Gaga anzuhören. Pokerface war einer ihrer großen ersten Erfolge.

Ach ja. Alle bereiten sich vor auf die Fußball-WM. Ich fahre da nicht hin. Ich fliege auch nicht hin. Nö. Ich höre den lieber Milo zu. Mit diesem herrlichen Titel bin ich immer wieder gut drauf. 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

Ja, ihr habt das gut. Sowohl im SVR Hans Radio als auch im Müritz Radio. Ihr seid nicht allein, wir sind doch bei euch. Und spielen euch deutschsprachiges, internationales Rock für unterschiedlichste Musik. So jeder Moderator hat so seine eigene Strecke. Und ich bin heute in diesem Jahrtausend gelandet.

0: Das ist Liebe pur. Musik zum Wohlfühlen auf Müritzradio und auf dem SVR Hanse Radio. Da darf auch Rosenstolz nochmal kommen, auch wenn sie leider nicht mehr bei uns hier unten mitsingt. Aber der Engelschor wird sich wahrscheinlich freuen. Ich gehe in Flammen auf, Rosenstolz.
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1: Das Haus am See. Peter Fox war das eben. Natürlich hat er uns wieder in Stimmung versetzt. Auf seine Art. Ein bisschen temperamentvoller machen es die Cisco Sisters.

Oh ja, nun lassen wir es uns aber so richtig nett an die Ohren gehen. Frank, Michelle kommt jetzt hier mit Mary Rose gemeinsam. Mit besten Grüßen nach Köln zur Malerin. 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

Ja, das geht nonstop zur Sache. Für jeden so ein bisschen etwas. Das war Musik, die nicht nur in Köln gut ankommt. Dieser Hit ist es garantiert auch immer wieder. Ein Youngtimer sozusagen. Von Amy McDonald.

da können wir gar nicht aufhören, wenn hier solche schöne Musik noch kommt, ne? Valerie! Ein bisschen neu aufpoliert. Von Mark Ronson. Und nicht vergessen, schön dranbleiben. Der Pino ist nachher auf Sendung. Die nächsten 2 Stunden nach 20 Uhr. Wird bestimmt wieder interessant und schön.

Carlos Santana und seine Truppen sind mal wieder zu hören. In diesem Fall mit einem Titel aus dem Jahre 2000. Maria, Maria!

Schönes Liedchen. Wir lassen den Peter Maffay einfach mal weg, weil wir wollten ja eine Version spielen, die nicht nur für den Frieden ist, sondern auch aus den Jahren ab 2000 aufwärts. Deshalb hier Karat. Eiszeit.

Ja, wird langsam Zeit, dass wir uns Halali singend verabschieden. Ein bisschen was Nettes von Ozzy Osbourne. Dreamer, träumen wir also noch schön in die nächste Woche. Wer meint, er muss sich Fußball antun, das geht ja meistens nachts, wobei das Eröffnungsspiel und das Spiel gegen Deutschland finden jeweils am relativ frühen Abend statt. Also dort um die Mittagszeit. Ich sage Tschüssikowski und auf Wiedersehen. Lege mich noch wieder ein bisschen ins Bett, um mich aufzufrischen. Und bin die nächsten 2 bis 3 Wochen nicht zu hören. Im Müritzradio nicht und auch im SVR-Hanseradio nicht. In diesem Sinne, Tschüssikowski und weiterhin schönes Zuhören. Pino macht's euch schon.

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2: Genau das, ohne Schnickschnack, ohne Klimbim davor. Dankeschön dem Knut aus Waren, Müritz. Ja? Schöne Grüße dahin, von einem Gewässer zum anderen. Also war so ein bisschen 2000er, die werden wir jetzt in den nächsten zwei Stunden garantiert nicht hören, denn da bestand die DDR nicht mehr. 1949 bis 89. Aus diesem Zeitraum gibt es heute hier Musik, wie alle 14 Tage Schlagerrevue Musik des Ostens. Und das alles aus den Amiga- und Rundfunkstudios der DDR und auch den anderen damals sogenannten sozialistischen Bruderländern. Auch dort haben wir viele, viele Plattenfirmen, die uns hier unterstützen. Hungaroton, dann Pronit, Jugoton, Balkanton, Pepita, Suprafon, Melodia, Pronit, Musa. Pronit habe ich auch schon mal genannt, ne? Alles gut. Okay, bis 22 Uhr. Zwei Musikwünsche sind schon mal eingegangen. Also ist es nichts mit 22 Uhr. Nein, es wird kein Titel rausgeschmissen. Es wird alles gespielt, was in der Playa Blanca drin ist. Aber zunächst erst einmal snacken wir mal bitte platt mit den Plattföt. Und dann machen wir bitte, ja, Obedörp, Disco Öppendörp. Eine der wenigen Singles der Plattföt, die auch in die Schlagerparaden reinkamen. Also gute Unterhaltung bis 22 Uhr, noch was. Hier auf SVR Hans Radio und Müritz Radio.

Radford, Disco, Open Dub. Die zweite Single, die auch in der Schlagerrevue zu hören war, war denn Fru Püttelko und Hagenau, ne? Aber jetzt werden wir wieder plattdeutsch, nicht, sondern hochdeutsch, sondern jetzt, ja, und das bis 22 Uhr noch was hier auf SVR Hans Radio und Müritz Radio Schlagerrevue, Musik des Ostens. Der erste Musikwunsch ist gleich dabei, davor noch ein Restbestand aus der Playliste von vor 14 Tagen. Regine Dobberschütz und die Modern Soul Band hier, ein Titel aus 74, nochmal klein sein und das live. 1976, so ist richtig.

0: Die Modern Soul Band live mit Regine Dobberschütz. Heute, wie letztens versprochen, habe ich die erste Gruppe, wo der alberne Mensch hier, der Achim Menzel, aktiv mitgewirkt hat, das Diana Show Quartett. Ich habe es rausgesucht und habe es gefunden im Archiv von 1969, das aber am Anfang der nächsten Stunde. Und viele oder einige Interpreten, Gruppen und Künstler überhaupt habe ich heute zweimal dabei. Und was habe ich dabei? Omega, dann Diana Show Quartett, dann Clary Cattona, Hungaria, Theo Schumann Combo, Angelika Mann und jetzt der erste Musikwunsch.
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0: Und das ist der Musikwunsch vom Klaus und das ist ein Titel von der LP Elektra Adaptionen und in der Halle des Bergkönigs von ebenfalls von 1976.

Elektra und übrigens, das waren keine Komponisten aus der DDR, eigentlich natürlich ein Novum hier in dieser Sendung, aber die Komponisten, das war ja weit vor DDR, hunderte Jahre zurück, Adaptionen von Elektra, eine sehr erfolgreiche, anders wirkende LP bei Amiga und die Sixtinische Madonna, das wurde dann später nochmal als Doppelalbum bei Amiga rausgebracht, nach der Wende auf dem Amiga Sub-Label unter Sony Music. Die sind ja jetzt da, so ein ganz, ganz, ganz kleines Eckchen. Und wie gesagt, heute mal einige Interpreten auch doppelt und einige aus dem damals sozialistischen Ausland und vermehrt auch aus der damals sogenannten Volksrepublik Ungarn. Das war für uns DDR-Bürger ja das kapitalistischste sozialistische Land im RGW-Bereich, also im sozialistischen Bereich, weil da gab es wirklich alles, was es bei uns in der DDR nicht gab. Westklamotten oder Coca-Cola, Pepsi-Cola. Gut, bei uns gab es auch eine kurze Zeit lang Pepsi-Cola, 1,50, ne, Pfand 50, ja, aber das war nur eine ganz kurze Zeit. So Omega, eine Vorzeigeband der damaligen Zeit, die existieren übrigens immer noch, allerdings weniger erfolgreich. Hier 1973, sie ruft alle Tage herbei. Und von Omega hören wir denn noch einen Titel hinterher.

Omega. Sie ruft alle Tage bei einer Amiga-Produktion. Das war die einzige Omega-LP bei Amiga, wo sie ihre eigenen Hits in deutscher Sprache nochmal aufgenommen hatten. In den Rundfunk- und den Amiga-Studios in Berlin. Und folgendes Liedchen auch, welches für Furore sorgte und auch für Skandale, weil die Scorpions hatten sich diesen Titel einfach geklaut und ihren Namen drunter geschrieben als Autoren. Dagegen hat Omega natürlich geklagt, natürlich erfolgreich. Und hier sind die Perlen im Haar.

Das war mein erstes Doppelpäckchen heute, Omega im Doppelpack. Und im gleichen Jahr übrigens, 1971, hat das Frank Schöbel, der Vorzeigeschlagerfutzi, das auch nachgesungen. Das war die B-Seite der Single Golden deinen Augen bei Frank, hieß das Liedchen, denn schreib es mir in den Sand. So, nächstes Doppelpäckchen dann, die Gruppe Transit. Davor wird es ein bisschen schlagerhaft und hier ist die Schlagertreller-Tante, wie ich immer sage. Ich mochte sie nie, ich mag sie nach wie vor nicht, aber man spielt sie ja trotzdem, hat ja trotzdem Existenzberechtigung. Ist übrigens noch ein Überbleibsel aus meiner Playliste von vor 14 Tagen. Monika Herz. Denn ich kann dich nicht vergessen. Das war 1979.

Monika Herz. Folgendes Lied, den höre ich immer wieder gerne, deswegen ist sie heute auch nochmal dabei. Gerti Möller, Als die Sonne kam. Im Hintergrund hören wir dann als Begleitband die Horst Krüger Gruppe. Damals hieß sie so, als Begleitband.

Gerti Möller. Also hier bei mir geht die Sonne gleich unter. Hier an der Küste aus Stralsund. Das sind die Klassiker. 1991.

Genau, SVR Hansradio, Müritzradio und SVR Hansradio hier nah an der Ostsee, kurz vor der Insel Rügen. Also wer auf die größte und schönste Insel Rügen, also ist natürlich blöder ausgedrückt, rauf will, der muss an mir vorbei, ja? Rügendamm oder die Rügenquerung, die ja mal wieder halbseitig gesperrt ist, mal wieder, wie jedes Jahr, wegen Wartungsarbeiten, da ist der alte Rügendamm, ne? Den ich sag mal so ganz frech, uns Adolf ja alleine gebaut hat 1933. Ja, die war nur ein oder zweimal in den ganzen Jahrzehnten mal voll gesperrt. Aber gut, es ist nun eine andere Politik, die wollen wir hier nicht breit treten. Ne? Transit. Also bei uns in der DDR war ja der Udo Lindenberg aus dem Westen zeitweise eine Unperson. Ja, bis denn Amiga sich mal dachte, ach, wir nehmen mal so 16 ganz harmlose Titel auf eine Amiga-Schallplatte auf. Und dann gab es noch eine Amiga-Quartett-Single und dann trat er ja auf im Palast der Republik zum politischen Event Rock für den Frieden mit einer sehr fragwürdigen Auftrittsweise. Aber gut, okay, das ist... Aber der durfte ja teilweise nicht gespielt werden, auch in der Podiumsdiskothek. Da gab es nur einen Titel, Elli Pirelli durfte man spielen. Alles andere war, naja. So, und dann gab es eine Gruppe, die hatte den Egon Linder als Sänger, der hatte so eine ähnliche Stimme und auf deren Konzerten haben die Leute sich natürlich Udo Lindenberg-Hits gewünscht und Transit ist denen natürlich nachgekommen. Die mussten natürlich aufpassen, dass die nicht zu viel, also aus den 40% in den 60%, ne? Ihr wisst, die das wissen. So, Transit, hier mit einem späten Titel, ein ruhiger Titel, Ein Mädchen wie du, 1982. Und hier Transit im Doppelpack. Und danach für den Klaus aus 1976 der Titel, Ich fahr an die Küste. Sicherlich ist da die Ostsee mit gemeint gewesen. Wo denn sonst? Schwarzes Meer, aber das ist hier nicht gemeint. Transit im Doppelpack. Jetzt und hier.

Ach, waren das Zeiten, Transit. Ich hab's ja auch immer gerne gehört. Nach wie vor. Ich fahre an die Küste. Plätscher, plätscher. Ja, das kann ich jeden Tag haben. Aber gut, okay, ich erzähle ja nicht, wo ich wohne. 10 Minuten Fußweg bis zum Strand. So, jetzt kommt wieder ein Schlagersänger, der einen Hit hatte. In der Sendung Bong im Fernsehen der DDR mit Jürgen Karnay war dieser Titel ja zu hören und auch in der Schlagerrevue war dieser Titel in den oberen, auf den oberen drei Plätzen einmal vergeben. So war der, das ist Luise und das ist Steffen und das war 1984. Ich glaube, es gab nur diesen einen Titel auf mehreren Sampler-LPs bei Amiga. Für eine Single hat es, glaube ich, gar nicht gereicht. Aber hier ist ein lustiges Liedchen über eine Luise und das singt der damals noch sehr junge Steffen. Übrigens produziert von Hartmut Schulze, Gerlach.

Und ich habe zwischendurch mal recherchiert, warum gab es nur diesen einen Song mit Steffen? Ja, ganz einfach. Kurz nach Produktion dieses Titels wurde er einberufen. Er war ja 18 oder irgendwie so. Er wurde einberufen in die damals genannte Volksarmee. Und dann war es vorbei. Und nach seinem Dienst bei der Volksarmee ist er dann andere Wege, hatte dann andere Wege eingeschlagen. Und er durfte auch zwischendurch zu Fernsehauftritten mal raus aus der Kassette, ja, und durfte da auftreten. Einmal habe ich sogar die Erinnerung, dass er sogar in Uniform irgendwo aufgetreten ist im Fernsehen der DDR. Ich glaube in der Sendung Rund, das haben sie dann extra dann auch angesagt. Rund, eine Jugendsendung im Fernsehen der DDR, Programm 1, Samstag, Nachmittag, 14 Uhr war das, glaube ich. Und Angelika Mann haben wir jetzt, die Lütte nochmal dabei aus dem Reinhard-Lacomi-Ensemble. Und na und, das ist ein richtig schöner, frecher Titel. Ich liebe sowas. 1974, Angelika Mann.

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2: Und jetzt wieder mit einem Doppelpack. Und ja, ihr habt sicherlich gemerkt, zwischen jedem Doppelpack gibt es auch zwei weitere Songs. Ja, so werde ich bis zum Sendeende denn verfahren. Jetzt rutschen wir mal rüber in die damals sogenannte Volksrepublik Polen, also rechts neben uns, ne, wo viele Autos denn auftauchten, die plötzlich bei uns auf dem DDR-Gebiet weg waren. Die haben immer noch dieses Image. So, Maryla Rodowicz, ja, die mit ihrer Kittelschürze, Cowboyhute und Cowboystiefel und Klampfe unterm Arm. Und hier ist die kleine Eisenbahnballade aus 1973 und ebenfalls aus 73. Hey, Träume, das ist die Maryla Rodowicz.

Maryla Radovic, ich liebe diese Frau nach wie vor noch, war so natürlich so frech, die hat auch mal in Interviews was gesagt, was die Reporter nicht so, da musste ab und zu mal das Pip. Aber sie lebt übrigens noch und macht immer noch Musik, allerdings nur noch in kleinen ausgesuchten Clubs. Pankow war ja für die Kulturoberin immer ein Dorn im Auge, vor allen Dingen was die Texte angeht. Folgender Titel, der ist auch noch übrig geblieben aus der letzten Schlagerrevue, und der Text, man staunt, dass dieser Titel überhaupt veröffentlicht wurde. Auf Amiga ja sowieso, aber im Rundfunk wurde dieser Titel erst spät, zu einer späten Tages- oder Nachtzeit gespielt. Langeweile, und das sind Pankow. Und wer den Text kennt oder wer genau zuhört, der weiß oder wir wissen, warum dieser Titel fast auf dem Index gelandet wäre. 1988. André Herzberg und Pankow. Langeweile.

0: Und in dem Lied hieß es, immer dasselbe Land, zu lange die alten Männer verehrt. Und damit wurden oder damit waren über sieben Ecken oder über sieben Brücken die alten Männer von der SED, die Politiker da oben, die Holzköppe, die Betonköppe. Der Titel würde heute auch aktuell sein.
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2: Und das bedeutet Halbzeit, kurz nach 21 Uhr. Folgender Sänger hatte sich, das habe ich vor einiger Zeit noch, oh ja, auch schon gesagt, Stefan Heiking hatte sich nach einem großen Hit sich mit den Kulturoberen ein bisschen verscherzt, die Sache, und dann wurde er einfach nicht mehr, also er bekam keine Angebote mehr, keine Aufträge mehr. Und hier ist der Titel immer noch bei mir, Gänsehaut, ja, erzeugt. Habe ich schon öfters gespielt, aber es ist immer wieder wert, gerne zu hören hier. Das ist Sie kam aus dem Nebel, 1974, Stefan Heiking.

Das ist Kult. Nach dem Verbot von Stefan Heiking wurde dieser Titel aus den Rundfunk-Playlisten entfernt. Aber so nach und nach wurde das wieder gespielt. Nach diesem Rückschlag hatte er mehrfach versucht, wieder Fuß zu fassen in der Musikszene. Ist denn nicht gelungen, denn ist er in die Politik gegangen, soweit ich weiß, in Erfurt. So, folgende, ja, jetzt haben wir wieder ein Doppelpack, und zwar eine Gruppe, die es geschafft hat. 1965 wurden ja einige Big-Beat-Gruppen verboten vom, ja, nach diesem Spruch von Walter Ulbricht, müssen wir denn jeden Scheiß, der aus dem Westen kommt, kopieren? Ja, wurden einige verboten. Die Theo Schumann-Kombo hat es gerade so geschafft, hatten sich danach, sich nach und nach dem Schlager, dem rhythmischen Schlager, ja, widmen müssen, in Anführungsstrichen. Und hier sind zwei dieser Beispiele. 1967 eine Vinylaufnahme. Ich habe davon auch diese Aufnahme von CD, aber Vinyl ist einfach kräftiger im Klang. Die Barcarole mit der Theo Schumann-Kombo und danach ein Schlagerliedchen von einer Sampler-LP. Das ist Glück und Musik. Theo Schumann und seine Kombo.

Theo Schumann-Kombo, Barcarole, das ist natürlich auch so ein Titel, der als traditional gehandelt wurde. Keine Komponisten aus der DDR-Zeit, aber weil das schon so traditionell ist, wurde das sogar in die 60-prozentige Schiene gezählt. Hier nochmal Theo Schumann, wie angekündigt, Glück und Musik.

Und das mit der Schlager-Revue alle 14 Tage montags 20 Uhr auf SVR Hanseradio und Müritz Radio. Das ist Musik aus dem Osten, also DDR und die damals sogenannten sozialistischen Bruderländer. Und da gehen wir wieder ein bisschen nach unten in die Volksrepublik Ungarn. Damals Hungaria hatte auf ihrer ostdeutschen Singles auch einen Titel nachgesungen, den sie auch bei Hungaria, ne, aus Ungarn, da haben wir das im Dreierpack sozusagen, und Steffi, komm, 1973. Und das veröffentlicht natürlich auf Amiga.

0: Steffi Komm. Kleine Korrektur, die Plattenfirma hieß Hungaroton, das war so ein Unterlabel von Pepita. Das als kleine Korrektur. Diese Version, die wir eben hörten, das war natürlich Amiga. Und noch eine Sängerin oder noch eine Künstlerin aus Ungarn, Klari Katona. So ein richtig schönes Schlagersternchen mit einem Liedchen, das sogar ich gerne höre. Sterne müsste es regnen. 1976, produziert in Deutsch auf Amiga. 1976.
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Clarikatonner. So, nächster Doppelpack und das sind die Continentals, eine Gruppe aus der DDR, die mit lustiger Beatmusik Ende der 60er Achtungserfolge hatte. Also zwei Jahre haben die bestanden und es gibt so einen Schauspieler, einen ganz bekannten, berühmten Schauspieler, erfolgreichen DDR-Schauspieler, Henry Hübchen, der sehr gut im Geschäft war und auch nach der Wende auch sehr erfolgreich. Henry Hübchen, der lebt noch, der ist 79 Jahre und ist geboren in Charlottenburg in Berlin und keiner weiß, die wenigsten wissen, dass er als Sänger angefangen hat und zum Glück hat er sich aber dann für die Schauspielerei entschieden und das war auch gut so. Hier hören wir ihn mit den Continentals und Als ich sie heute gesehen. Ein Titel, der kurz ist, 1,42 und gleich einen weiteren Titel hinterher mit den Continentals, auch ganz kurz, 2,38, also hintereinander, Was ich singe. Wie gesagt, der Sänger jetzt hier, Henry Hübchen.

die Continentals, was ich sing. So, nun kommen wir zum DDR-Volksmusik-Kasperle Achim Menzel, der vor einiger Zeit verstorben ist. Er hat ja nicht so ein so volkstümliches oder Schlager gesungen, sondern angefangen hat er mit Rockmusik. Dann war er bei Automobil, bei Nina Hagen und ne? Farbfilm und so. Davor, weit davor, 5 Jahre davor, hat er dann im Diana Show Quartett, da wurde er erstmals erwähnt im DDR Musikgeschäft und dann kurz danach ist er in den Westen abgehauen, ist reumütig wieder zurück. Man hat ihn wieder auftreten lassen nach einer gewissen Zeit. Das Diana Show Quartett hatte ich letztes Mal, also vor 14 Tagen, nicht im Archiv. Ich habe es versprochen, ich besorge da was. Warum gehst du an mir vorbei? Das Diana Show Quartett 1969 mit Achim Menzel als Rocker.

ganz tief aus dem Archiv geholt. Diana Show Quartett mit dem noch rockenden Achim Menzel, der dann 5 Jahre später bei der Gruppe Automobil mitwirkte, wo das denn die Begleitband war von Nina Hagen, wo sie den Farbfilm vergessen hatte, 1974 so, und das war der Farbfilm, den der Michael Heubach dann irgendwie vergessen hatte.

waren Skaldowje. Hier mit einer in Amiga Studios nachproduzierten, deutsch gesungenen Version. Trag diesen Ring. Die wurden dann als die Skalden benannt. 1974. Wir bleiben in den 70ern und die Musikrichtung Country hatte in der DDR schweren Stand, weil das ja nur aus Amerika kam und all so ein Shit-Kram. Nee. Aber da gab es einige Versuche von Gruppen und Interpreten, die das gut hingekriegt haben. Winnie 2 zum Beispiel, die hatten es auch sehr viel mit Instrumenten, zum Beispiel ein Akkordeon, eine Mundharmonika, das wäre unser nächster Doppel. Ich meinte Doppelpack, ne? Winnie 2.

0: Ja, tschüss.
1: Das machen wir nachher, nach der Sendung. So, das nächste Doppelt wartet schon. Ich musste schon einige Titel in die nächste Playlist in 14 Tagen. Also, ja, ein Titel dazwischen. Die Horst Krüger Band hatte ich schon, also Horst Krüger hatte ich schon mehrfach genannt heute. Hier ist die Horst Krüger Band und die besingt das Meer. Oder die besingen das Meer 1971.

Das Meer und Horst Krüger Band 1971. Und wir bleiben in den 70er Jahren. Eine meiner Lieblingsinterpretinnen, das wissen die Hörer, ist Kati Kovacs aus der Volksrepublik Ungarn. Jetzt haben wir mal hier den Titel Rock'n'Roller, der auch auf Amiga Single und LP erschienen ist, mit der Gruppe Lokomotiv GT im Hintergrund in Deutsch. Aber hier haben wir mal die Originalversion, erschienen auch auf Single und LP 1974 auf der Platten, auf eine, ja, bei der Plattenfirma Pepita. Kati Kovacs, wenn ich die lese und höre, dann spiele ich verrückt. So, Rock'n'Roller, die Originalversion und danach ein eingedeutschter Titel, der auf der zweiten Amiga-LP mit Kati Kovacs drauf war, Im Fahrstuhl. Also Rock'n'Roll und Fahrstuhl sollte man eigentlich nicht miteinander verbinden. Ich denke mal, da macht der Fahrstuhl nicht mit. Und es ist mein vorletztes Doppelpäckchen, Kati Kovacs.

Kathi Kovacs im Fahrstuhl und begleitet hatte sie das Reinhard Lakomi Ensemble. Das hören wir als Rauschmeißer heute. Heute werde ich ein paar Minuten drüber sein, aber ist ja nichts Neues. Ich habe schon einige Titel in die nächste Schlagerrevue-Playliste rübergeschoben, heute in 14 Tagen. So, mein letztes musikalisches Doppelpäckchen ist mit der Gruppe Express und Reinhard Lakomi, wie gesagt, als Rauschmeißer. Und dazwischen, also vor Express, eine Gruppe, die damals ein bisschen unterschätzt wurde, hatte nur einen Song in der Schlagerrevue und den hören wir jetzt an. Das ist die Gruppe Simultan 1973. Du hast mir die Liebe gebracht.

die Gruppe Simultan von einer gemischten Langspielplatte. Sampler, das Wort war ja in der DDR eigentlich ein Unwort, weil es ja ausländisch war, kapitalistisch. Dem Klaus sage ich danke, er hat geschrieben, heute waren viele Titel dabei, die ich noch nicht kannte. Schöne Sendung. Ja, das ist ja unser Sendemotto, eigentlich bei allen hier, Oldies Hits und Raritäten. Mein letztes Doppel habe ich auch schon angekündigt, die Gruppe Express, wo auch am Anfang der Country-Sänger und Taxifahrer, ja, und Diskotheker war er auch, Peter Czernik dabei war. Den hören wir aber nicht. Heute Express und ein Titel von 1979, Fort für einen Abend. Und ja, das ist auf jeder Mucke von Musikern immer ein Lieblingslied, wenn Musikanten heimwärts fahren. 1976, die Gruppe Express.

So klein waren die gar nicht. Express war eine sehr erfolgreiche, lustige Truppe. So, wie ihr seht, der Pino überzieht mal wieder ein paar Minuten, aber es werden 8,5, also 9 Minuten sein. Geht ja noch. Wie gesagt, wenn ich alle Titel drin gelassen hätte, dann wäre ich bis halb 11 dabei. So, apropos Doppelpack. Morgen gibt es auch ein Doppelpack ab 16 Uhr. Das ist der Klaus, der macht morgen auch einen Doppelpack. Nach der Kaffeezeit mit dem Michael, der um 14 Uhr schon drauf ist hier bei uns auf SVR Hans Radio. Und dann ab 16 Uhr Mix-Up-Party mit dem Klaus und im zweiten Teil ab 18 Uhr denn maximal deutsche Coverhits der 80er Folge 2. Dann ab 20 Uhr Music Just for Fun mit Heiko, eine neue Live-Sendung. Natürlich ist alles live hier, ne? Und 22 Uhr Sabines Resterl. So, mich hört man wieder am Mittwoch 20 Uhr auf SVR Hanse Radio. Ein Rauschmeißer habe ich versprochen und das ist ja, ich gehe nachher auch gleich in die Haier, nachher gleich so nach Mitternacht, also jetzt gehe ich noch nicht. Und angekündigt hatte ich schon Reinhard Lacomi, der hatte auch mal so fremde, so ein fremdes Bett, hat auch mal drin gelegen auf seiner zweiten LP Luckys Geschichten 1975. Ah ja, hat er nicht so gute Erfahrungen gemacht. Das hören wir uns gleich an. Die nächste Schlagerrevue Musik des Ostens gibt es natürlich auch heute wieder in 14 Tagen. Und nächsten Montag für den Knut und für sich selbst auch ein Doppelpack mit dem Klaus. Nächsten Montag 18 bis 22 Uhr und ja, sicherlich auch ein paar Minuten drüber. Und der Enrico hat mir jetzt auch geschrieben, er ist am kommenden Mittwoch auch dabei, natürlich ab 18 Uhr. Die Woche drauf mache ich dann auch wieder Doppelpack. Ja, so sind wir. 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So, wie gesagt, jetzt Reinhard Lacomi und sein Ensemble 1975. Und für die, die danach gleich ins Bett gehen, gibt's noch den Sandmann. Und dann Auto-DJ. Und dann war's das für heute von mir. Habt noch eine schöne gute Nacht, guten Montag noch. Und immer dran denken, Montag ist Schontag. Schön. Kommt gut in den Dienstag. Ciao, tschüssi, gute Nacht nachher.

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1: Röbel. Anlässlich der feierlichen Saisoneröffnung der Stadt Röbel Anfang Mai ist im Beisein von Jochen Schulte, Staatssekretär im Ministerium für Wirtschaft, Infrastruktur, Tourismus und Arbeit, die neue Überdachung im Bürgergarten offiziell eingeweiht worden. Gute Arbeit wird hier für alle sichtbar. Die Fertigstellung dieses Projekts in kurzer Zeit zeigt eindrucksvoll, was durch gemeinsames Engagement, schnelle Verfahren und gezielte Förderung erreicht werden kann. Das ist ein starkes Beispiel für regionale Wertschöpfung und zukunftsfähige touristische Infrastruktur in Mecklenburg-Vorpommern, so Staatssekretär Schulte. Die Überdachung des Bürgergartens wurde in den vergangenen 4 Monaten realisiert. Insgesamt 11 überwiegend regionale Unternehmen waren an der Umsetzung beteiligt. Gefördert wird das Vorhaben über das EU-Programm LEADER. Ziel ist es, die Lebensqualität im ländlichen Raum zu verbessern, sowie Wirtschaft, Tourismus und gesellschaftlichen Zusammenhalt zu stärken. Für das Projekt sind derzeit Fördermittel in Höhe von bis zu 300.000 Euro vorgesehen. Die Stadt Röbel an der Müritz ist seit 1998 staatlich anerkannter Erholungsort und verzeichnet eine kontinuierlich positive touristische Entwicklung. Mit über 100.000 Übernachtungen im Jahr 2025 ist der Tourismus ein zentraler Wirtschaftsfaktor für die Stadt. Gezielte Investitionen wie diese tragen entscheidend dazu bei, die Saison zu verlängern, die Qualität des Aufenthaltes für Einheimische und Gäste gleichermaßen zu erhöhen und die regionale Wertschöpfung zu sichern, betonte Staatssekretär Schulte. Abschließend. Schwerin. Ministerpräsidentin Manuela Schwesig hat auf ihrem Empfang für Arbeitnehmerinnen und Arbeitnehmer die Arbeit der Betriebsräte, Personalräte und auszubildenden Vertretungen im Land gewürdigt. Sie vertreten die Interessen der Arbeitnehmerinnen und Arbeitnehmer und der Auszubildenden in ihrem Betrieb, engagieren sich in Tarifverhandlungen und stehen ihren Kolleginnen und Kollegen zur Seite. Wenn es um den Respekt vor der Arbeit und um die Rechte der Arbeitnehmerinnen und Arbeitnehmer geht, stehen sie an vorderster Reihe. Gleichzeitig haben sie die zukünftige Entwicklung ihres Unternehmens im Blick. Damit leisten sie einen wichtigen Beitrag zur wirtschaftlichen Entwicklung unseres Landes und zur Sicherung von Arbeitnehmerrechten, erklärte die Ministerpräsidentin. Im Rahmen der Veranstaltung zeichnete sie gemeinsam mit Wirtschaftsminister Dr. Wolfgang Blank die diesjährigen Gewinner des Betriebs- und Personalrätepreises aus. In der Kategorie Mitbestimmung gut eingebracht wurde der Betriebsrat der Liebherr Rostock GmbH ausgezeichnet. Der Betriebsrat wird für die neu geschaffene Betriebsvereinbarung Belastungszulagen geehrt. Den Betriebsparteien ist es gelungen, ein transparentes, gerechtes und für die Mitarbeitenden spürbares Instrument zur Anerkennung besonderer arbeitsbedingter Belastungen zu entwickeln und dauerhaft zu verankern, heißt es in der Begründung der Jury. Gewinner in der Kategorie Mitbestimmung stark gemacht ist der Betriebsrat der Usedomer Bäderbahn Heringsdorf. Hier erfolgt die Auszeichnung für die Aushandlung des Sozialplans und Interessenausgleichs für vom Stellenabbau im Teilbetrieb Bus betroffene Arbeitnehmerinnen und Arbeitnehmer im Zuge des Betriebsüberganges auf die Verkehrsgesellschaft Vorpommern-Greifswald. Der Betriebsrat hat sich außerordentlich für den Erhalt der Arbeitsplätze eingesetzt. Es fanden immer wieder Betriebsversammlungen und im Abendbereich Mitgliederversammlungen statt. Ausgezeichnet werden soll der Einsatz des Betriebsrates in einer schwierigen Situation, heißt es dazu in der Jurybegründung. Preisträger in der Kategorie Mitbestimmung neu gedacht ist der Personalrat des Landesamtes für zentrale Aufgaben und Technik der Polizei Brand- und Katastrophenschutz Schwerin. Er wird für die Aushandlung der Dienstvereinbarung zur Vermeidung und zur Lösung von Konflikten am Arbeitsplatz geehrt. Die Dienstvereinbarung regelt Aufgabenkonflikte, Beziehungskonflikte und Wertekonflikte. Durch ein Konfliktteam sollen so Konflikte gelöst werden. Vom Einsatz der Arbeitnehmervertretungen profitieren einzelne Beschäftigte ebenso wie die Betriebe oder Behörden und letztlich die ganze Arbeitswelt. Denn so geht es gerechter und gleichzeitig friedlicher zu, erklärte die Ministerpräsidentin. Ich sage allen Betriebsräten, Personalräten, Gewerkschafterinnen und Gewerkschaftern vielen Dank für ihren Einsatz. Und allen Gewinnerinnen und Gewinnern der Betriebs- und Personalrätepreise 2026 herzlichen Glückwunsch. Mestlin. Ministerpräsidentin Manuela Schwesig hat Anfang Mai bei der Eröffnung des neuen Feuerwehrgerätehauses in Mestlin im Landkreis Ludwigslust-Parchim die Arbeit der freiwilligen Feuerwehren gewürdigt. Die Kameradinnen und Kameraden der freiwilligen Feuerwehren sorgen in den Gemeinden für unsere Sicherheit. Sie retten Leben, sie schützen Eigentum und bewahren uns vor Gefahren. Am Tag oder in der Nacht, am Wochenende oder Feiertag, auch unter Einsatz des eigenen Lebens. Wer bei der Feuerwehr mitmacht, hat höchste Anerkennung verdient, erklärte die Ministerpräsidentin. Die Landesregierung unterstütze die Feuerwehren auf vielfache Weise. Mit dem 50 Millionen Feuerwehrprogramm seien landesweit 310 neue Feuerwehrfahrzeuge beschafft worden. Nun starte ein weiteres Programm zum Bau von Feuerwehrgerätehäusern, die oftmals auch als Dorfgemeinschaftshäuser genutzt werden können. Aber natürlich haben wir auch bisher schon den Bau von Feuerwehrgerätehäusern unterstützt. Mestlin hat eine Sonderbedarfszuweisung in Höhe von 540.000 Euro als Zuschuss für den Bau bekommen. Ich wünsche Ihnen mit dem neuen Gerätehaus viel Erfolg und gute Arbeitsbedingungen, so die Ministerpräsidentin abschließend. Schwerin. Bildungsministerin Simone Oldenburg hat kürzlich 76 neue Lehrkräfte im Seiteneinstieg offiziell begrüßt. Während der Vorqualifizierung erhalten Seiteneinsteigerinnen und Seiteneinsteiger in den kommenden 3 Monaten eine intensive Vorbereitung auf ihr neues Berufsfeld, bevor sie erstmals vor einer Schulklasse stehen. Ich freue mich sehr, dass wir Menschen mit vielen unterschiedlichen Berufserfahrungen für die Arbeit mit Kindern und Jugendlichen gewinnen konnten. Ihre Kompetenzen bereichern unsere Schulen, sagte die Ministerin bei der Auftaktveranstaltung im Goldenen Saal des Neustädtischen Palais in Schwerin. Die Lehrkräfte im Seiteneinstieg haben zuvor unter anderem folgende Berufe ausgeübt: Polizist, Diplom-Geografin, Biologe, Betriebswirtin, Medizinpädagogin, Wirtschaftsinformatiker und Agrarökologe. In Zeiten des bundesweiten Lehrkräftemangels sind wir auf Lehrkräfte im Seiteneinstieg angewiesen, erläuterte Oldenburg weiter. Daraus entsteht für das Land jedoch die Verantwortung, die Lehrkräfte im Seiteneinstieg bestmöglich zu unterstützen. Deswegen haben wir vor 3 Jahren die Ausbildung vollständig neu organisiert und einen 3-monatigen Vorbereitungskurs eingerichtet. Seit Beginn der dreimonatigen Vorqualifizierung im Mai 2023 haben insgesamt 712 Lehrkräfte im Seiteneinstieg den Kurs begonnen. Die 76 Seiteneinsteigerinnen und Seiteneinsteiger des jüngsten Durchgangs mit einbezogen. Der dreimonatige Vorbereitungskurs wird vom Institut für Qualitätsentwicklung des Bildungsministeriums organisiert. Er vermittelt Grundkenntnisse in Methodik, Kommunikation, Fachdidaktik und in der Leistungsbewertung. Die Vorqualifizierung ist Teil einer insgesamt 15-monatigen grundlegenden pädagogischen Qualifizierung. Darauf folgt die modularisierte Qualifizierungsreihe. Insgesamt dauert die Ausbildung der Lehrkräfte im Seiteneinstieg über 4 Jahre. Weitere Informationen zum Seiteneinstieg finden Sie im Übrigen im Internet unter www.lehrer-in-mv.de. Schwerin. Cannabis Escape Room Projekt gestartet. In Mecklenburg-Vorpommern gibt es ein neues Projekt zur cannabisbezogenen Aufklärung und Prävention. Mit Cannabis Alarm haben weiterführende Schulen des Landes nunmehr die Möglichkeit, Schülerinnen und Schüler der 9. und 10. Klassen auf spielerische Art und Weise über die verschiedenen Risiken des Cannabiskonsums aufzuklären, sagte Gesundheitsministerin Stefanie Drese zum Start des interaktiven Suchtpräventionprojekts. Cannabis Alarm stammt aus dem Nachbarland Schleswig-Holstein und wurde von der Landeskoordinierungsstelle für Suchtthemen MV weiterentwickelt. Finanziert wird es im Rahmen der vom Land bereitgestellten Mittel zur Stärkung der Cannabis-Suchtprävention. Wir haben immer betont, dass wir parallel zum vor 2 Jahren in Kraft getretenen Cannabisgesetz die Maßnahmen zur cannabisbezogenen Aufklärung und Prävention, insbesondere für Kinder, Jugendliche und junge Erwachsene, intensivieren. Dafür haben wir in Mecklenburg-Vorpommern zusätzliche Haushaltsmittel bereitgestellt, um eine verstärkte Präventionsarbeit vor allem in Schulen und anderen Bildungseinrichtungen zu leisten, verdeutlichte Drese. Ähnlich wie bei einem klassischen Escape Room Event müssen bei Cannabis Alarm mit kreativem Geschick verschiedene Rätsel und Aufgaben gelöst werden. Dabei werden die Jugendlichen mit verschiedenen Aussagen und Informationen rund um Cannabis konfrontiert, die zu Gruppendiskussionen und einer aufgeklärten Haltung führen sollen. Das neue Cannabis-Präventionsprojekt begeistert mich sehr. Ganz ohne erhobenen Zeigefinger und auf Augenhöhe werden die Jugendlichen unterhaltsam und spielerisch aufgeklärt, um ihre Schule als drogenfrei zu retten. Ich freue mich, wenn möglichst viele Schulen bei uns im Land das Programm nutzen, zeigte sich Drese erfreut. Das Cannabis Escape Room Projekt ist letztes Jahr erfolgreich in Schleswig-Holstein gestartet. Die verschiedenen Elemente sind sehr hochwertig. Ohne die finanzielle Förderung des Landes wäre es nicht möglich gewesen, jeden Landkreis und die beiden kreisfreien Städte mit mindestens 2 Klassensets auszustatten. Interessierten Schulen können uns ab sofort ansprechen. Wir vermitteln dann an die jeweiligen Fachkräfte in der Region, die dann vor Ort sind, so Lacoste Geschäftsführerin Birgit Krämke.
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